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1: Tiefstemperaturen zwischen 17 und 13 Grad. Heute windig, wolkig, etwas Regen. Höchsttemperaturen zwischen 25 und 27 Grad. Morgen Wolken und Sonne im Wechsel, nur einzelne Schauer, weiterhin windig, 22 bis 25 Grad.

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1: Tiefsttemperaturen zwischen 17 und 13 Grad. Heute windig, wolkig, etwas Regen. Höchsttemperaturen zwischen 25 und 27 Grad. Morgen Wolken und Sonne im Wechsel, nur einzelne Schauer, weiterhin windig, 22 bis 25 Grad.
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2: Ich bin Hendrik Daum. Einen schönen guten Morgen. Höhere Ausgaben und mehr Schulden. Das Bundeskabinett hat den Haushaltsentwurf 2027 beschlossen. Und die Pläne, die stoßen auf breite Kritik, wie Tanja Wagner berichtet.
3: 555 Milliarden Euro Ausgaben, dazu eine Neuverschuldung von gut 200 Milliarden Euro. Die Industrie hält die Haushaltspläne für wenig solide. Die Zuwächse auf der Sollseite seien alarmierend, heißt es vom Bundesverband. Greenpeace-Experten werfen Bundesfinanzminister Klingbeil hingegen einen skandalösen Raubzug bei den Klimaschutzmaßnahmen vor. Klingbeil selbst verteidigt seine Finanzpläne als notwendig und verfassungskonform. Mehr Geld soll vor allem in die Verteidigung und den Ausbau von Straßen, Brücken und Bahnnetz gesteckt werden.
2: Kanada will seine neuen U-Boote vom NATO-Verbündeten Deutschland bauen lassen. Das hat Premierminister Carney mitgeteilt. Der milliardenschwere Auftrag für bis zu 12 U-Boote geht an den Kieler Marineschiffbauer TKMS. Damit setzte sich Deutschland gegen einen südkoreanischen Konkurrenten durch. Bundeskanzler Merz nannte die Entscheidung ein starkes Zeichen der transatlantischen Zusammenarbeit in der Verteidigungsindustrie. Ausgerechnet zum Ferienstart in Bayern und Baden-Württemberg wird eine wichtige Strecke in Tirol wieder gesperrt. Wegen einer weiteren Demo von Anwohnern ist der Fernpass am 1. August vormittags von 9.45 Uhr bis 12 Uhr nicht befahrbar. Das teilten die Tiroler Behörden mit. Das betrifft die Strecke zwischen Nassereith und Reutte. Die krankheitsbedingten Fehltage in Sachsen, sie sinken leicht, bleiben jedoch auf einem hohen Niveau. Zu dieser Einschätzung kommt die Barmer Ersatzkasse. Nach rund 24 Fehltagen in den Jahren 2022 und 2023 habe sich der Wert im vergangenen Jahr bei 23 Tagen stabilisiert. Laut Barmer treiben die elektronische Krankschreibung, Pandemiefolgen, psychische Belastung bei jüngeren und längere Ausfälle älterer Beschäftigter die Statistik. Belgien steht im Viertelfinale der Fußball-WM. Die Mannschaft gewann gegen Co-Gastgeber USA mit 4:1. Das Spiel hatte schon im Vorfeld für einen handfesten Skandal gesorgt, da der US-Stürmer Bellingham spielen durfte. Er hatte im 16. Finale die rote Karte gesehen und wäre damit automatisch gegen Belgien gesperrt gewesen. Die FIFA setzte die Sperre aber zur Bewährung aus. Vorangegangen war eine Intervention von US-Präsident Trump. Belgien trifft jetzt im Viertelfinale auf Spanien, das zuvor mit 1:0 gegen Portugal gewonnen hat.
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4: Heute windig, wolkig, etwas Regen. Höchsttemperaturen zwischen 25 und 27 Grad. Morgen Wolken und Sonne im Wechsel, nur einzelne Schauer. Weiterhin windig, 22 bis 25 Grad.

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1: Mit Lutz Escher. Die Deutsche Bahn investiert rund 95 Millionen Euro in Schallschutzmaßnahmen in und um Dresden. Insgesamt entstehen dort rund 23 Kilometer Lärmschutzwände. Chemnitzer, die einen Hund aus dem Tierheim holen, müssen 2 Jahre lang keine Hundesteuer für das Tier bezahlen. Ist der Vierbeiner älter als 8 Jahre, entfällt die Steuer komplett. Das hat der Stadtrat auf seiner letzten Sitzung beschlossen. Nach der Ankündigung der Bundesregierung, die Öffnungszeiten für Bäckereien an Sonntagen zu verlängern, nimmt nun auch die Diskussion um die Aufweichung der allgemeinen Ladenöffnungszeiten an Fahrt auf. Widerstand kommt hier sowohl von Kirchen als auch von Gewerkschaften. Kanada will seine neuen U-Boote vom NATO-Verbündeten Deutschland bauen lassen. Der milliardenschwere Auftrag für bis zu 12 U-Boote geht an den Kieler Marineschiffbauer TKMS. Belgien steht im Viertelfinale der Fußball-WM. Die Mannschaft gewann gegen den Co-Gastgeber USA mit 4:1 und trifft nun im Viertelfinale auf Spanien, das zuvor mit 1:0 gegen Portugal gewonnen hat.
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2: Heute windig, wolkig, etwas Regen. Höchsttemperaturen zwischen 25 und 27 Grad. Morgen Wolken und Sonne im Wechsel, nur einzelne Schauer, weiterhin windig. 22 bis 25 Grad.
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7: Mit Lutz Escher. Höhere Ausgaben und mehr Schulden. Das Bundeskabinett hat den Haushaltsentwurf 2027 beschlossen. Die Pläne stoßen auf breite Kritik. Tanja Wagner berichtet.
8: 555 Milliarden Euro Ausgaben, dazu eine Neuverschuldung von gut 200 Milliarden Euro. Die Industrie hält die Haushaltspläne für wenig solide. Die Zuwächse auf der Sollseite seien alarmierend, heißt es vom Bundesverband. Greenpeace-Experten werfen Bundesfinanzminister Klingbeil hingegen einen skandalösen Raubzug bei den Klimaschutzmaßnahmen vor. Klingbeil selbst verteidigt seine Finanzpläne als notwendig und verfassungskonform. Mehr Geld soll vor allem in die Verteidigung und den Ausbau von Straßen, Brücken und Bahnnetz gesteckt werden.
7: Ein Pflege-Azubi, der in einem Chemnitzer Pflegeheim eine Rentnerin getötet haben soll, muss dauerhaft in die Psychiatrie. Das Landgericht sah es als erwiesen an, dass der Libanese die 91-Jährige erdrosselt hat. Allerdings sei der Mann wegen einer schizophrenen Erkrankung zur Tatzeit schuldunfähig gewesen. Deshalb ordnete das Gericht die Unterbringung des 23-Jährigen in einem psychiatrischen Krankenhaus an. Das vor 2,5 Jahren in Oberwiera im Landkreis Zwickau errichtete größte Windrad Sachsens wird abgerissen. Grund ist die anhaltende Lärmbelästigung. Betroffene klagten über ein tiefes Brummen, das selbst bei geschlossenen Fenstern zu hören war und die Lebensqualität massiv einschränkte. Auch ein aufwendiger Getriebewechsel konnte das Problem nicht lösen. Deshalb einigten sich Betreiber und Hersteller nun auf einen Abriss der 10 Millionen Euro teuren Anlage. Belgien steht im Viertelfinale der Fußball-WM. Die Mannschaft gewann gegen den Co-Gastgeber USA mit 4:1. Das Spiel hatte im Vorfeld für einen handfesten Skandal gesorgt, da der US-Stürmer Balogun spielen durfte. Er hatte im Spiel gegen Bosnien-Herzegowina die rote Karte gesehen und wäre damit automatisch gegen Belgien gesperrt gewesen. Die FIFA setzte die Sperre aber zur Bewährung aus. Vorausgegangen war eine Intervention von US-Präsident Trump. Belgien trifft nun im Viertelfinale auf Spanien, das zuvor mit 1:0 gegen Portugal gewonnen hat.
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9: Guten Morgen. Aktuell um die 18 Grad. Heute teils sonnig, teils wolkig. Gegen Abend auch Schauer bei 24 bis 28 Grad. Im Bergland stürmische Böen. Morgen und Donnerstag heiter bis wolkig und meist trocken. Morgen bis 24, Donnerstag bis 27 und am Freitag Sonne satt bis 30 Grad.
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9: A4 Dresden Richtung Chemnitz an der Raststätte Dresdner Tor sind alle Parkplätze für Lkw belegt. A72 Chemnitz Richtung Leipzig, Vorsicht, Reifenteile Höhe Hartmannsdorf. In Dresden auf der Radeberger Landstraße Vollsperrung nach Unfall zwischen Radeberg und der Dresden. Und geblitzt wird in Chemnitz Fraunhofer Straße, Leipzig Naunhofer Straße und kurz vor Scharfenstein, wenn man von Zschopau kommt.
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9: Ja, einen guten Dienstagmorgen, der 7.7. heute, 7. Juli 2026. Gleich rund den Kaiser nach Harpo. Klasse 70er, hier ist

Roland Kaiser auf Antenne Sachsen mit dem Lied über Dresden-Affäre. Ja, bald kommt er wieder nach Dresden und spielt am Elbufer die legendäre Kaisermania. 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Kein Problem, machen Sie mit beim Kaiser-Quiz und gewinnen Sie Tickets auf antennesachsen.de. Jetzt beglückwünschen wir erstmal Ringo Starr von den Beatles zum 86. heute. Hier sind sie mit Here Comes the Sun.

Ja, mit viel Musik in und durch den Dienstagmorgen. Antenne Sachsen spielt 70er, 80er und die schönsten Schlager. Jetzt Niki. Und heute wechseln sich Sonne und Wolken ab. Später stellenweise Schauer um die 26 Grad.

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6: Mit Lutz Escher. Ein Pflege-Azubi, der in einem Chemnitzer Pflegeheim im Wahn eine Rentnerin getötet haben soll, muss dauerhaft in die Psychiatrie. Das Landgericht befand den 23-jährigen Libanesen wegen einer schizophrenen Erkrankung für schuldunfähig. Das in Oberwiera im Landkreis Zwickau errichtete größte Windrad Sachsens wird abgerissen. Darauf haben sich Betreiber und Hersteller geeinigt. Grund ist die anhaltende Lärmbelästigung. Die evangelische Kirche warnt vor einer Flexibilisierung der Ladenöffnungszeiten am Wochenende. Der freie Sonntag schaffe Raum für Familie, Freundschaften und Ehrenamt. Zuvor hatte die Bundesregierung angekündigt, die Öffnungszeiten für Bibliotheken und Bäckereien an Sonntagen zu lockern. Auf der italienischen Mittelmeerinsel Sizilien rumort es wieder. Der Vulkan Ätna spuckt Feuer. Wegen des starken Rauchs und des Ascheregens hat der Flughafen Catania mittlerweile den Betrieb eingestellt. Bei der Fußball-WM hat Belgien die USA mit 4:1 geschlagen und steht nun im Viertelfinale. Dort trifft die Mannschaft auf Spanien, das zuvor mit 1:0 gegen Portugal gewonnen hatte.
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7: Guten Morgen. Aktuell um die 18 Grad. Heute teils sonnig, teils wolkig. Gegen Abend auch Schauer bei 24 bis 28 Grad. Im Bergland stürmische Böen. Morgen und Donnerstag heiter bis wolkig und meist trocken. Morgen bis 24, Donnerstag bis 27 und am Freitag Sonne satt bis 30 Grad.
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7: A4 Dresden Richtung Chemnitz an der Raststätte Dresdner Tor sind alle Parkplätze für Lkw belegt. In Dresden auf der Radeberger Landstraße Vollsperrung nach Unfall zwischen Radeberg und Dresden. Nochmal in Dresden Stau auf der B170 Radeburger Straße zwischen der A4-Anschlussstelle Dresden-Hellerau bis zur Hansastraße. Viertelstunde mehr ein Plan hier Reparaturarbeiten. Und geblitzt wird in Chemnitz Annaberger Straße stadteinwärts kurz nach der Auffahrt zum Südring. Dann auf der Fraunhofer Straße. In Leipzig stehen sie auf der Naunhofer Straße und vor Scharfenstein aus Richtung Zschopau.
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0: 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Guten Morgen Sachsen mit Mark Matthew um 6.44 Uhr. Wichtige Meldung von der A17 Dresden Richtung Prag. Da liegt Schaumpolystrol zwischen Dresden-Brohlis und Heidenau.
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0: Ja, tolle Sommer-Open-Airs stehen an in den nächsten Wochen. 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
2: Vielen lieben Dank. 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
0: Ja, und dann spielen außerdem in 10 Tagen auch Uriah Heep in Leipzig. Es folgen Katie Melua, Alvaro Soler, OMD und Matthias Reim. Also machen Sie mit auf antennesachsen.de. Viel Glück
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Guten Dienstagmorgen, fein, dass Sie bei uns sind. Antenne Sachsen hier. 70er, 80er und die schönsten Schlager. Ja, heute wechseln sich Sonne und Wolken ab. Später stellenweise Schauer um die 26 Grad. Gleich schaut Carpendale nach Middle of the Road.

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7: Mit Lutz Escher. Höhere Ausgaben und mehr Schulden. Das Bundeskabinett hat den Haushaltsentwurf 2027 beschlossen. Die Pläne stoßen auf breite Kritik. Tanja Wagner berichtet.
8: 555 Milliarden Euro Ausgaben, dazu eine Neuverschuldung von gut 200 Milliarden Euro. Die Industrie hält die Haushaltspläne für wenig solide. Die Zuwächse auf der Sollseite seien alarmierend, heißt es vom Bundesverband. Greenpeace-Experten werfen Bundesfinanzminister Klingbeil hingegen einen skandalösen Raubzug bei den Klimaschutzmaßnahmen vor. Klingbeil selbst verteidigt seine Finanzpläne als notwendig und verfassungskonform. Mehr Geld soll vor allem in die Verteidigung und den Ausbau von Straßen, Brücken und Bahnnetz gesteckt werden.
7: Ein Pfleger-Azubi, der in einem Chemnitzer Pflegeheim eine Rentnerin getötet haben soll, muss dauerhaft in die Psychiatrie. Das Landgericht sah es als erwiesen an, dass der Libanese die 91-Jährige erdrosselt hat. Allerdings sei der Mann wegen einer schizophrenen Erkrankung zur Tatzeit schuldunfähig gewesen. Deshalb ordnete das Gericht die Unterbringung des 23-Jährigen in einem psychiatrischen Krankenhaus an. Das vor 2,5 Jahren in Oberwiera im Landkreis Zwickau errichtete größte Windrad Sachsens wird abgerissen. Grund ist die anhaltende Lärmbelästigung. Betroffene klagten über ein tiefes Brummen, das selbst bei geschlossenen Fenstern zu hören war und die Lebensqualität massiv einschränkte. Auch ein aufwendiger Getriebewechsel konnte das Problem nicht lösen. Deshalb einigten sich Betreiber und Hersteller nun auf einen Abriss der 10 Millionen Euro teuren Anlage. Belgien steht im Viertelfinale der Fußball-WM. Die Mannschaft gewann gegen den Co-Gastgeber USA mit 4:1. Das Spiel hatte im Vorfeld für einen handfesten Skandal gesorgt, da der US-Stürmer Balogun spielen durfte. Er hatte im Spiel gegen Bosnien-Herzegowina die rote Karte gesehen und wäre damit automatisch gegen Belgien gesperrt gewesen. Die FIFA setzte die Sperre aber zur Bewährung aus. Vorausgegangen war eine Intervention von US-Präsident Trump. Belgien trifft nun im Viertelfinale auf Spanien, das zuvor mit 1:0 gegen Portugal gewonnen hat.
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9: Guten Morgen. Aktuell um die 18 Grad. Heute teils sonnig, teils wolkig. Gegen Abend auch Schauer bei 24 bis 28 Grad. Im Bergland stürmische Böen. Morgen und Donnerstag heiter bis wolkig und meist trocken. Morgen bis 24, Donnerstag bis 27 und am Freitag Sonne satt bis 30 Grad.
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9: Vorsicht zum einen auf der A14 Leipzig Richtung Dresden. Reifenteile zwischen Nossen Nord und Nossen Ost und liegen gebliebenes Fahrzeug auf der Standspur. Dann liegt womöglich noch Schaumpolystrol auf der A17 Dresden Richtung Prag zwischen Dresden-Prohlis und Heidenau. In Dresden dauert es länger, zum einen auf der B97 Königsbrücker Straße zwischen Karl-Marx-Straße und Stauffenberg-Allee, 12 Minuten mehr ein Plan und eine Viertelstunde auf der Radeburger Straße von der Autobahn Dresden-Hellerau bis zur Hansastraße. Und dann haben wir noch die Radebergerlandstraße, die ist vollgesperrt, der Unfall zwischen Radeberg und Dresden. Geblitzt wird in Chemnitz auf der Annaberger Straße stadteinwärts kurz nach der Auffahrt zum Südring. In Leipzig auf der Naunhofer Straße B87 kurz vor der Ortslage Taucher Richtung Leipzig und vor Scharfenstein aus Richtung Zschopau.
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9: Guten Dienstagmorgen an diesem 7.7. Für alle, die gerade auf dem Weg sind zur Arbeit, gibt's jetzt einen ultimativen Kultschlager. Hier ist ein Wagen vor mir.

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Antenne Sachsen um 7.15 Uhr. Guten Morgen. Haben Sie sich schon mal gefragt, was das eigentlich heißt? Sabada, Karakakora, Kakarakaka. Ja, und ganz einfach. Reinste Fantasiesprache. Sollte halt einfach afrikanisch klingen. Gleich Helene Fischer, die heute Abend in Hannover spielt im Rahmen ihrer 360-Grad-Stadiontour. Aber erstmal die Fiction.

Guten Morgen, 8 Minuten vor 8. Antenne Sachsen hier, jetzt mit Smokey. Und heute wechseln sich Sonne und Wolken ab. Später auch stellenweise Schauer möglich um die 26 Grad. 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
2: Mit Lutz Escher. Ein Pflege-Azubi, der in einem Chemnitzer Pflegeheim im Wahn eine Rentnerin getötet haben soll, muss dauerhaft in die Psychiatrie. Das Landgericht befand den 23-jährigen Libanesen wegen einer schizophrenen Erkrankung für schuldunfähig. Das in Oberwiera im Landkreis Zwickau errichtete größte Windrad Sachsens wird abgerissen. Darauf haben sich Betreiber und Hersteller geeinigt. Grund ist die anhaltende Lärmbelästigung. Die evangelische Kirche warnt vor einer Flexibilisierung der Ladenöffnungszeiten am Wochenende. Der freie Sonntag schaffe Raum für Familie, Freundschaften und Ehrenamt. Zuvor hatte die Bundesregierung angekündigt, die Öffnungszeiten für Bibliotheken und Bäckereien an Sonntagen zu lockern. Auf der italienischen Mittelmeerinsel Sizilien rumort es wieder. Der Vulkan Ätna spuckt Feuer. Wegen des starken Rauchs und des Ascheregens hat der Flughafen Catania mittlerweile den Betrieb eingestellt. Bei der Fußball-WM hat Belgien die USA mit 4:1 geschlagen und steht nun im Viertelfinale. Dort trifft die Mannschaft auf Spanien, das zuvor mit 1:0 gegen Portugal gewonnen hatte.
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3: Guten Morgen. Aktuell um die 18 Grad. Heute teils sonnig, teils wolkig. Gegen Abend auch Schauer bei 24 bis 28 Grad. Im Bergland stürmische Böen. Morgen und Donnerstag heiter bis wolkig und meist trocken. Morgen bis 24, Donnerstag bis 27 und am Freitag Sonne satt bis 30 Grad.
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3: In Dresden dauert es länger. Zum einen auf der B97 Königsbrücker Straße zwischen Karl-Marx-Straße und Stauffenbergallee 12 Minuten mehr ein Plan und eine Viertelstunde auf der Radeburger Straße von der Autobahn Dresden-Hellerau bis zur Hansastraße. Und dann haben wir noch die Radeberger Landstraße. Die ist vollgesperrt nach Unfall zwischen Radeberg und Dresden. Geblitzt wird in Chemnitz auf der Annaberger Straße stadteinwärts kurz nach der Auffahrt zum Südring. In Leipzig auf der Naunhofer Straße B87 kurz vor der Ortslage Taucher Richtung Leipzig und vor Scharfenstein aus Richtung Zschopau.
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Phil Collins auf Antenne Sachsen um 7.40 Uhr. Guten Morgen. Ja, dem Phil soll es ja wieder etwas besser gehen. Dagegen machen wir uns große Sorgen um Erfolgskomponist Ralf Siegel. Der liegt nach einer schweren Lungenentzündung im künstlichen Koma seit ein paar Tagen. Wünschen gute Besserung. Ja, viele, viele Jahre war er regelmäßig beim Grand Prix dabei. 1982 hat er ihn sogar gewonnen mit Nicole ein bisschen Frieden. Und wir spielen aus dem Jahr 79 von Ralf Siegel Genghis Khan. Gab ein

Nachbar auf Antenne Sachsen um 7.48 Uhr. Guten Morgen. Ja, der Björn und die Agneta, die haben heute vor 55 Jahren geheiratet. Die Ehe hielt allerdings nur 8-9 Jahre, haben aber auch danach noch professionell weiter zusammengearbeitet. Zum Glück. Heute das Wetter, Sonne, Wolken, stellenweise auch Schauer später möglich, um die 26 Grad.

0: Guten Morgen, eine Minute vor acht. Ja, was für ein Skandal, ne? Um eine rote Karte. Trump hat ja den FIFA-Präsidenten Infantino persönlich angerufen und ihn gebeten, eine rote Karte zu überprüfen, zurückzunehmen. Ja, es half alles nichts. USA ist raus gegen Belgien, verloren. Das gleich ein Thema in den Antenne Sachsen Nachrichten.
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4: Mit Lutz Escher. Eine Frau aus dem Erzgebirge hat mehr als 1 Million Euro an Betrüger verloren. Die Täter haben sie mit einem gefälschten KI-Video der TV-Talkshow Markus Lanz geködert. Einzelheiten von Tina Wojnowski.
5: In dem täuschend echt aussehenden Clip trat eine angebliche Finanzexpertin auf und pries die Internetseite Investhub 3.0 an. Das Opfer überwies den Betrügern zunächst 250 Euro. Über Monate hinweg wurden die Beträge immer höher. Am Ende waren es bis zu 460.000 Euro, insgesamt über 1 Million Euro. Die Betrüger ließen die Frau glauben, das Geld gehe in Gold- und Ölanleihen sowie Kryptowährungen. Als sie telefonisch nicht mehr erreichbar waren, flog der Schwindel auf.
4: Die Bahn investiert rund 95 Millionen Euro in Schallschutzmaßnahmen in und um Dresden. Insgesamt entstehen rund 23 Kilometer Lärmschutzwände. Wo das nicht ausreicht, besteht für Anwohner die Möglichkeit, den Einbau von Schallschutzfenstern fördern zu lassen. Der Bund übernimmt dann bis zu 75% der Kosten. Für die deutsche Industrie ist es ein Lichtblick. Kanada will seine neuen U-Boote vom NATO-Verbündeten Deutschland bauen lassen. Der milliardenschwere Auftrag für bis zu 12 U-Boote geht an den Kieler Marineschiffbauer TKMS. Damit setzte sich Deutschland gegen einen südkoreanischen Konkurrenten durch. Wer künftig für sein Baby eine berufliche Auszeit nimmt, muss sich auf Änderungen beim Elterngeld einstellen. Die Leistung soll nach einem Gesetzentwurf von Familienministerin Karin Prien künftig nur noch 12 statt 14 Monate gezahlt werden. Gleichzeitig soll der Mindestbetrag von 300 auf 330 Euro und der Höchstbetrag von 1.800 auf 1.900 Euro angehoben werden. Die USA sind bei der Fußball-WM ausgeschieden. Das Team unterlag im Achtelfinale Belgien verdient mit 1:4. Mehr von Tina Eck.
6: Die USA sind raus. Da half auch Trumps Eingreifen von höchster Stelle nichts. Balogun war auf dem Spielfeld, richtete aber gegen die überlegenen Belgier nichts aus. Das Spiel allerdings zog die Amerikaner in Massen vor die Fernseher. Der Skandal machte die K.O.-Runde extra populär. Viel Scham und Empörung gab es aber auch, nicht nur unter Fußballfans. Trumps Anruf bei der FIFA habe die Glaubwürdigkeit des US-Teams und der ganzen WM ruiniert, schimpfen viele.
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0: Guten Morgen. Aktuell um die 20 Grad. Heute werden es 24 bis 28 Grad. Mal sonnig, mal wolkig. Gegen Abend auch Schauer möglich. Und im Bergland haben wir stürmische Böen. Morgen Donnerstag heiter bis wolkig, meist trocken. Morgen bis zu 24, Donnerstag bis 27. Und am Freitag Sonne satt bis 30 Grad.
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0: Vorsicht auf der 17 Prag Richtung Dresden. Da liegt ein PKW-Rad zwischen Pirna und Heidenau. Dann voll gesperrt, nach Unfall noch immer in Dresden die Radeberger Landstraße zwischen Radeberg und Dresden. Auf der Radeburger Straße B170 haben wir 20 Minuten Wartezeit von der Autobahn Dresden-Hellerau bis zur Hansastraße und eine Viertelstunde auf der Königsbrücker Straße statt einwärts zwischen Karl-Marx-Straße und Stauffenbergallee. Geblitzt wird auf der B172 in Heidenau, kurz vor der Pechhütte Richtung Pirna, in Chemnitz Erfenschlager Straße statt einwärts und in Dresden auf der Stübelallee statt einwärts.
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0: Ja, einen guten Dienstagmorgen, heute der 7.7. Viele Schülerinnen und Schüler schlafen sicherlich noch, sind ja Sommerferien in Sachsen. Jetzt 70er von Johnny Wakelin.

Roland Kaiser auf Antenne Sachsen und wir laden Sie ein zur Kaisermania in Dresden wieder am Elbufer. Machen Sie mit beim Kaiser-Quiz, melden Sie sich jetzt an auf antennesachsen.de. 8.11 Uhr, guten Morgen. Ja, Ringo Starr wird heute 86. Ja, bei den Beatles ganz groß am Schlagzeug. Aber er hat auch gesungen, zum Beispiel Yellow Submarine. Das ist bereits 60 Jahre her. Und da gab es kurz danach auch einen sehr berühmten Zeichentrickfilm zu Yellow Submarine. Also Happy Birthday, Ringo.

Guten Dienstagmorgen, hier ist Antenne Sachsen um 8:08. Heute haben wir es überwiegend wolkig, ab und zu lockert es aber auch mal auf und Regen ist auch mit dabei bis zu 26, 27 Grad.

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6: Mit Lutz Escher. Ein Pflege-Azubi, der in einem Chemnitzer Pflegeheim im Wahn eine Rentnerin getötet haben soll, muss dauerhaft in die Psychiatrie. Das Landgericht befand den 23-jährigen Libanesen wegen einer schizophrenen Erkrankung für schuldunfähig. Das in Oberwiera im Landkreis Zwickau errichtete größte Windrad Sachsens wird abgerissen. Darauf haben sich Betreiber und Hersteller geeinigt. Grund ist die anhaltende Lärmbelästigung. Die evangelische Kirche warnt vor einer Flexibilisierung der Ladenöffnungszeiten am Wochenende. Der freie Sonntag schaffe Raum für Familie, Freundschaften und Ehrenamt. Zuvor hatte die Bundesregierung angekündigt, die Öffnungszeiten für Bibliotheken und Bäckereien an Sonntagen zu lockern. Auf der italienischen Mittelmeerinsel Sizilien rumort es wieder. Der Vulkan Ätna spuckt Feuer. Wegen des starken Rauchs und des Ascheregens hat der Flughafen Catania den Betrieb eingestellt. Mit den USA ist auch der letzte Co-Gastgeber bei der Fußball-WM ausgeschieden. Belgien setzte sich mit 4:1 durch und trifft im Viertelfinale auf Europameister Spanien. Der gewann mit 1:0 gegen Portugal.
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7: Guten Morgen. Ja, jetzt schon fast überall Temperaturen, knapp über 20 Grad. Es werden 24 bis 28 Grad. Teils sonnig, teils wolkig. In Nordsachsen jetzt schon Regen mit dabei, aber dann später vor allem dann Schauer möglich und im Bergland stürmische Böen. Morgen und Donnerstag haben wir es weiter bis wolkig und meist trocken. Morgen bis 24, ab Donnerstag bis 27 und am Freitag Sonne satt bis 30 Grad.
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7: A 72, Zwickau Richtung Hof zwischen Pirk und Hof Töpen dauert es rund eine halbe Stunde länger. Dann voll gesperrt nach Unfall noch immer in Dresden die Radeberger Landstraße zwischen Radeberg und Dresden. Auf der Radeburger Straße B170 haben wir 20 Minuten Wartezeit von der Autobahn Dresden-Hellerau bis zur Hansastraße und eine Viertelstunde auf der Königsbrücker Straße statt einwärts zwischen Karl-Marx-Straße und Stauffenbergallee. Und vollgesperrt nach Unfall die Straße zwischen Schleife und Graustein. Blitze haben wir in Meißen, Rautalstraße stadtauswärts in Kirschau, Ortsausgang Richtung Rodewitz und B172 in Heidenau Richtung Pirna.
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0: Guten Morgen, 8.43 Uhr.
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0: Ja, tolle Sommer-Open-Airs stehen an in den nächsten Wochen. Zum Beispiel Max Giesinger im August in Görlitz, sowie bereits in 10 Tagen in Chemnitz, Wasserschloss Klaffenbach. Und Tickets für Max Giesinger hat bereits die Nicole aus Neumarkt gewonnen.
2: Vielen lieben Dank. Dankeschön. Ja, danke für den Gewinn, ich freue mich.
0: Ja, und dann spielen außerdem in 10 Tagen auch Uriah Heep in Leipzig. Es folgen Katie Melua, Alvaro Soler, OMD und Matthias Reim. Also machen Sie mit auf antennesachsen.de. Viel Glück
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8.53 Uhr. Guten Morgen. Zwei wichtige Meldungen vom Antenne Sachsen Verkehrsdienst. Einmal eine Leitbarke liegt auf der A4 Dresden Richtung Chemnitz zwischen Wilsdruff und dem Dreiknossen auf der mittleren Spur. Und ein Besen auf der A72 Chemnitz Richtung Leipzig kurz nach der Auffahrt Hartmannsdorf auf

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2: Mit Lutz Escher. Ein Pflege-Azubi, der in einem Chemnitzer Pflegeheim eine Rentnerin getötet haben soll, muss dauerhaft in die Psychiatrie. Das hat das Landgericht angeordnet. Einzelheiten von Conny Hartmann.
3: Die Richter sahen es als erwiesen an, dass der 23-jährige Angeklagte eine 91-jährige Frau in der Einrichtung im Stadtteil Bernsdorf erdrosselt hat. Wegen einer schizophrenen Erkrankung sei der Mann aber nicht schuldfähig. Deshalb ordnete das Gericht die Unterbringung des Azubis aus dem Libanon in einem psychiatrischen Krankenhaus an. Das Urteil ist noch nicht rechtskräftig. Angaben zu einem möglichen Motiv machte das Gericht nicht.
2: Wer künftig für sein Baby eine berufliche Auszeit nimmt, muss sich auf Änderungen beim Elterngeld einstellen. Die Leistung soll künftig nur noch 12 statt 14 Monate gezahlt werden. Mehr von Tine Klimach.
4: Familienministerin Prien will Väter mehr in die Erziehungsarbeit einbinden, aber es geht auch darum, 500 Millionen Euro im Jahr zu sparen. Nun soll das Elterngeld umgebaut werden. Mit Blick auf den Mutterschutz, arbeitszeitliche Beschäftigungsverbote sollen auf 12 Monate nach der Entbindung eingeschränkt werden, heißt es in dem Gesetzentwurf. Daneben soll aber auch der Mindestbetrag auf 330 Euro ansteigen und der Höchstbetrag auf 1.900 Euro.
2: Bei einem Unfall auf der B156 nahe Bautzen ist gestern Nachmittag eine Autofahrerin ums Leben gekommen. Drei Menschen wurden verletzt. Die 49-Jährige war beim Überholen mit einem entgegenkommenden LKW zusammengestoßen. Der Audi geriet ins Schleudern und krachte gegen einen weiteren Laster. Anschließend fuhr ein mit drei Insassen besetzter Golf in die Unfallstelle. Auf der italienischen Mittelmeerinsel Sizilien rumort es wieder. Der Vulkan Ätna spuckt Feuer. Wegen des starken Rauchs und des Ascheregens hat der Flughafen Catania den Betrieb eingestellt. Bis mindestens 10 Uhr sollen keine Maschinen starten oder landen. Betroffen sind auch Verbindungen von und nach Deutschland. Mit den USA ist auch der letzte Co-Gastgeber bei der Fußball-WM ausgeschieden. Belgien setzte sich im Achtelfinale mit 4:1 durch. Überschattet wurde die Partie vom Fall Bergen. Der US-Stürmer hätte wegen einer Rotsperre eigentlich zuschauen müssen. Die FIFA setzte die Sperre aber aus. Im Viertelfinale trifft Belgien auf Europameister Spanien. Der gewann mit 1:0 gegen Portugal.
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5: Guten Morgen. Ja, jetzt schon fast überall Temperaturen knapp über 20 Grad. Es werden 24 bis 28 Grad. Teils sonnig, teils wolkig. In Nordsachsen jetzt schon Regen mit dabei. Aber dann später vor allem dann Schauer möglich und im Bergland stürmische Böen. Morgen und Donnerstag haben wir es weiter bis wolkig und meist trocken. Morgen bis 24, am Donnerstag bis 27 und am Freitag Sonne satt bis 30 Grad.
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5: Vorsicht, womöglich noch eine Leitbarke auf der A4 Dresden Richtung Chemnitz zwischen Wilsdruf und dem Dreigenossen auf der mittleren Spur. Ein Besen auf der A72 Chemnitz Richtung Leipzig kurz nach Hartmannsdorf auf der linken Spur. A72 Zwickau Richtung Hof zwischen Plauen Süd und Hof Türken und eine halbe Stunde mehr einplanen. In Dresden keine Vollsperrung mehr auf der Radeberger Landstraße, aber noch dicker Stau auf der Radeburger Straße stadteinwärts rund 20 Minuten und auf der Königsbrücke hier eine Viertelstunde. Und vollgesperrt nach Unfall die Straße zwischen Schleife und Graustein. Geblitzt wird auf der B178N kurz vor der Abfahrt Herrnhut Richtung Zittau. In Dresden auf der Schlüterstraße vor der Feuerwache und Abstandsmessung A72, Zwickau Richtung Chemnitz zwischen Zwickau West und Hartenstein.
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5: Guten Dienstagmorgen, der 7.7. heute. Wir spielen 70er, 80er und die schönsten Schlager. Und jetzt einen wahren Kultschlager von Rolfleck und Anita.

0: Alle großen Hits von ABBA auf Antenne Sachsen, 9.16 Uhr, guten Morgen. Einer der ganz, ganz großen Entertainer ist vor genau 20 Jahren gestorben, Rudi Carrell. Den fand ich ja immer klasse, ob nur bei Rudis Tagesshow, die verflixte 7, lass dich überraschen, mega erfolgreich aus 7 Tage, 7 Köpfe und so viel mehr, ein kreativer Kopf, ein Perfektionist. Und hier ist sein letzter großer Auftritt, als er die goldene Kamera fürs Lebenswerk bekam.
1: Wie Sie hören, habe ich gewisse Probleme mit meinen Stimmbändern. Nun ist das nicht so schlimm. Mit dieser Stimme kann man in Deutschland immer noch Superstar werden. Ja. Die Tatsache, dass ich hier heute Abend diesen Ehrenpreis in Empfang nehmen kann, verdanke ich in allererster Linie meiner Krankenversicherung, dem Klinikum Bremen-Ost und der deutschen Pharmaindustrie.
0: Und hier ist er, Rudi Carrell, und das passt ja gerade. Wann wird's mal wieder richtig Sommer? Auf Antenne Sachsen.

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8: Mit Lutz Escher. Ein Pflege-Azubi, der in einem Chemnitzer Pflegeheim im Wahn eine Rentnerin getötet haben soll, muss dauerhaft in die Psychiatrie. Das Landgericht befand den 23-jährigen Libanesen wegen einer schizophrenen Erkrankung für schuldunfähig. Das in Oberwiera im Landkreis Zwickau errichtete größte Windrad Sachsens wird abgerissen. Darauf haben sich Betreiber und Hersteller geeinigt. Grund ist die anhaltende Lärmbelästigung. Die evangelische Kirche warnt vor einer Flexibilisierung der Ladenöffnungszeiten am Wochenende. Der freie Sonntag schaffe Raum für Familie, Freundschaften und Ehrenamt. Zuvor hatte die Bundesregierung angekündigt, die Öffnungszeiten für Bibliotheken und Bäckereien an Sonntagen zu lockern. Auf der italienischen Mittelmeerinsel Sizilien rumort es wieder. Der Vulkan Ätna spuckt Feuer. Wegen des starken Rauchs und des Ascheregens hat der Flughafen Catania den Betrieb eingestellt. Mit den USA ist auch der letzte Co-Gastgeber bei der Fußball-WM ausgeschieden. Belgien setzte sich mit 4:1 durch und trifft im Viertelfinale auf Europameister Spanien. Der gewann mit 1:0 gegen Portugal.
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10: Guten Morgen. Ja, jetzt schon fast überall Temperaturen knapp über 20 Grad. Es werden 24 bis 28 Grad. Teils sonnig, teils wolkig. In Nordsachsen jetzt schon Regen mit dabei, aber dann später vor allem dann Schauer möglich und im Bergland stürmische Böen. Morgen und Donnerstag haben wir es weiter bis wolkig und meist trocken. Morgen bis 24, am Donnerstag bis 27 und am Freitag Sonne satt bis 30 Grad.
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10: A72 Zwickau Richtung Hof zwischen Plauen Süd und Hof Tülkenroth eine halbe Stunde mehr einplanen. Und vollgesperrt nach Unfall die Straße zwischen Schleife und Graustein. Geblitzt wird auf der B178N kurz vor der Abfahrt Herrnhut Richtung Zittau. In Dresden auf der Schlüterstraße vor der Feuerwache und Abstandsmessung A72 Zwickau Richtung Chemnitz zwischen Zwickau West und Hartenstein.
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0: 9:43 Uhr, guten Dienstagmorgen, hier ist Antenne Sachsen. Und jeden Freitagabend hören Sie die ganz frischen Schlager, die Schlager der Woche mit Bodo Heinze.
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0: Das ist die neue von Claudia Jung.
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0: Die Liebe hat dich auserwählt.
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0: Ja, und wenn Claudia Jung weiter steigen soll oder sie einen anderen Lieblingsschlager haben, dann jetzt mit abstimmen auf antennesachsen.de. Bodo verlost jede Woche eine Plus.

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6: Mit Lutz Escher. Nächstes Jahr soll die Alkoholsteuer auf einige Getränke erhöht werden. Das sieht der Haushaltsentwurf vor, den das Kabinett beschlossen hat. Mehr dazu von Tanja Wagner.
7: Der Verband spricht von einem Rechenfehler. Absatzrückgänge durch höhere Preise oder Ausweichreaktionen der Kunden auf andere Getränke wären in der Kalkulation des Finanzministeriums gar nicht berücksichtigt. Auf Rum, Wodka und Korn sollen ab dem Jahreswechsel 20% mehr Steuern fällig werden. Erhöht werden auch die Steuern auf Champagner, Sekt und Alkopops.
6: Chemnitzer, die einen Hund aus dem Tierheim holen, müssen für das Tier 2 Jahre lang keine Hundesteuer zahlen. Ist der Vierbeiner älter als 8 Jahre, entfällt die Steuer komplett. Das hat der Stadtrat beschlossen. Eine Ermäßigung gibt es auch für Therapie-, Schul- und Rettungshunde. Für diese wird nur noch die Hälfte der vorgesehenen Steuer fällig. Das vor 2,5 Jahren in Oberwiera im Landkreis Zwickau errichtete größte Windrad Sachsens wird abgerissen. Darauf haben sich Betreiber und Hersteller geeinigt. Mehr von Tina Wojnowski.
8: Die rund 10 Millionen Euro teure Anlage, die etwa 5000 Haushalte mit Strom versorgen sollte, sorgte von Beginn an für massiven Ärger bei den Anwohnern. Betroffene klagten über ein tiefes Brummen, das selbst bei geschlossenen Fenstern zu hören war und die Lebensqualität massiv einschränkte. Auch ein aufwendiger Getriebewechsel konnte das Problem nicht lösen. Der Rückbau, ein bundesweit bislang einmaliger Vorgang, soll noch in diesem Monat beginnen.
6: Für die deutsche Industrie ist es ein Lichtblick. Kanada will seine neuen U-Boote vom NATO-Verbündeten Deutschland bauen lassen. Der milliardenschwere Auftrag für bis zu 12 U-Boote geht an den Kieler Marineschiffbauer TKMS. Damit setzte sich Deutschland gegen einen südkoreanischen Konkurrenten durch. Bei der Fußball-Weltmeisterschaft ist auch der letzte der 3 Gastgeber ausgeschieden. Die US-Amerikaner verloren heute früh ihr Achtelfinale gegen Belgien mit 1:4. Spanien hat sich gegen Portugal mit 1:0 durchgesetzt. Heute treffen in den letzten beiden WM-Achtelfinals Argentinien auf Ägypten und die Schweiz auf Kolumbien.
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10: Ja, heute bei 24 bis 28 Grad, überwiegend wolkig, aber es lockert auch ab und zu mal auf. Dazu einzelne Schauer, vor allem gegen Abend wird's nass, im Bergland stürmische Böen. Morgen und Donnerstag heiter bis wolkig und meist trocken. Morgen werden's bis 24, Donnerstag bis 27 und am Freitag Sonne satt bis 30 Grad.
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10: Und Verlauf der Nord-Nürnberg Richtung Berlin, zwischen Leipzig-Wessen-Großkugel auf der linken Spur. Gesperrt ist die A72 circa Richtung Hof zwischen Landesgrenze und Hof-Töpen wegen einer Baustelle. Der Verkehr wird über die Standspur geleitet und es staut sich ab Pirk hier fast eine halbe Stunde mehr ein Pladen und auch Stau und stockender Verkehr in der Gegenrichtung. Vollgesperrt nach Unfall die Straße zwischen Schleife und Graustein und geblitzt wird auf der B97 in Königsbrück, dann in Großhennersdorf, Bernstädter Straße Richtung Zittau, in Brockwitz Richtung Dresden und in Borna auf der Leipziger Straße B95 aus Richtung Leipzig.
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10: Ja, fahren, dass ihr mit dabei sind an diesem Dienstagvormittag. Roland Kaiser kommt gleich mit Freunde bleiben. Vorher die Bee Gees und Tragedy, 70er, 80er und die schönsten Schlager.

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10.26 Uhr. Wichtiges vom Antenne Sachsen Verkehrsdienst. Vorsicht an LKW-Rad auf der A4 Görlitz Richtung Dresden zwischen Ohorn und Pultnitz. Ganz vorsichtig fahren. Auch ein liegen gebliebenes Fahrzeug hier.

0: Antenne Sachsen am Dienstagvormittag. Heute vor 75 Jahren gab es die erste Farbfernsehsendung in den USA. Ja, und bei uns wird es auch gleich ganz bunt mit den Regenbogenfarben von Kerstin Ott und Helene Fischer.
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Schönen Dienstagvormittag, hier ist Antenne Sachsen. Wir wünschen gute Besserung dem Erfolgskomponisten Ralf Siegel. Liegt nach einer schweren Lungenentzündung im künstlichen Koma seit ein paar Tagen. Die Familie sorgt sich sehr, also alles Gute. Viele, viele Jahre war er regelmäßig beim Grand Prix dabei. Ein bisschen Frieden zum Beispiel hat er gewonnen mit Nicole 1982. Viele Male auf den vorderen Plätzen. Aber wir spielen jetzt mal von ihm. Karel Gott hat er komponiert. Babitschka.

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1: Mit Lutz Escher. Kostentreiber bei der gesetzlichen Krankenversicherung sind nicht etwa kurze Erkältungen, sondern lange schwere Krankheiten. Ganz vorn liegen dabei psychische Erkrankungen und Muskel-Skelett-Leiden. Das zeigt eine Analyse des BKK-Dachverbandes. Einzelheiten von Tine Klimach.
2: Psychische Belastungen in der Arbeitswelt nehmen immer weiter zu. Zwar machten sie nur 5,4% aller Krankschreibungen aus, im Schnitt dauerten sie aber mehr als 5 Wochen an. Daher die Forderung des BKK-Dachverbands, eine ernsthafte Debatte über Präventionsstrategien. Das Krankengeld zähle inzwischen mit 21,6 Milliarden Euro zu den größten Ausgabepositionen der Krankenversicherung, so die BKK.
1: Bei einem Unfall auf der B156 nahe Bautzen ist eine Autofahrerin ums Leben gekommen. 3 Menschen wurden verletzt. Die 49-Jährige war beim Überholen mit einem entgegenkommenden LKW zusammengestoßen. Der Audi geriet ins Schleudern und krachte gegen einen weiteren Laster. Anschließend fuhr ein mit 3 Insassen besetzter Golf in die Unfallstelle. Die Deutsche Bahn investiert rund 95 Millionen Euro in Schallschutzmaßnahmen in und um Dresden. Insgesamt entstehen rund 23 Kilometer Lärmschutzwände. Aktuell laufen die Bauarbeiten dafür in Coswig und Weinböhler. Fatima Heller ist zuständig für die Lärmsanierung bei der Deutschen Bahn.
3: Coswig, dort bauen wir 4 Lärmschutzwände ein mit einer Länge von 3,5 Kilometer. In Weinböhler haben wir insgesamt 6 Lärmschutzwände errichtet auf einer Länge von 4,1 Kilometer. Die Fertigstellung ist fürs erste Quartal 27 geplant, so der Stand.
1: Das Elterngeld soll leicht steigen, die Bezugsdauer könnte aber um 2 Monate verkürzt werden. Das sieht ein Gesetzentwurf des Bundesfamilienministeriums vor. Demnach soll es das Elterngeld künftig nur noch 12 statt 14 Monate geben, vorausgesetzt beide Elternteile nehmen mindestens 3 Monate Auszeit. Viele Rathäuser nutzen oder testen für Verwaltungsaufgaben mittlerweile künstliche Intelligenz. Das ist das Ergebnis einer Forsa-Umfrage in Gemeinden mit mindestens 1000 Einwohnern. Gut die Hälfte gab an, dass KI bereits eingesetzt oder zumindest erprobt wird. Bei 43% der Befragten ist KI aktuell noch kein Thema.
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5: Ja, heute bei 24 bis 28 Grad, überwiegend wolkig, aber es lockert auch ab und zu mal auf. Dazu einzelne Schauer, vor allem gegen Abend wird's nass, im Bergland stürmische Böen. Morgen und Donnerstag heiter bis wolkig und meist trocken. Morgen werden's bis 24, Donnerstag bis 27 und am Freitag Sonne satt bis 30 Grad.
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6: A4 Görlitz Richtung Dresden. Vorsicht bitte, eine Fahrzeugpanne zwischen Ohorn und Pulsnitz und es liegt ein LKW-Rad auf der Fahrbahn. A9 Leipzig Richtung Nürnberg. Ein Unfall zwischen Leipzig West und Bad Dürrenberg auf der rechten Spur. A13 Dresden Richtung Berlin. Hier liegen Gegenstände zwischen Großrieschen und Bronco. A38 Halle Richtung Leipzig. 2 Kilometer Stau zwischen Merseburg Nord und Leuna. Baustellenstau auf der A72 Plauen Richtung Hof zwischen Rastplatz Groß-Zöbern und der Landesgrenze. Hier bereits Stau ab Pirk. In der Lausitz ist die Straße zwischen Schleife und Graustein nach einem Unfall voll gesperrt und Stau in Dresden durch die Sperrung der Stauffenbergallee zwischen Hammerweg und B170 Radeburger Straße. Hier sind Reparaturarbeiten im Gange. Es blitzt auf der B87 Eilenburg Richtung Torgau an der Kreuzung Auden. Hain, 70er-Zone, B95 in Borna, hinter der Totaltankstelle aus Richtung Leipzig, Freital-Rabenauer Straße, in Chemnitz an den Weiden und Leipzig, Randstädter Steinweg stadteinwärts in der 30er-Zone.
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5: Hallo, nachdem wir Sie auf den neuesten Stand gebracht haben, von mir wieder viel Musik. 70er, 80er und die schönsten Schlager, gleich Secret Service nach den Flippers, Lotusblume.

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Schönen Dienstagvormittag mit Antenne Sachsen. Ja, mit uns ja zu den schönsten Konzerten. 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

0: Eine Minute nach 12, Achtung Autofahrer der Antenne Sachsen Verkehrsdienst. Kinder laufen mit einem Bollerwagen auf der Straße zwischen Großrückerswalde und Wolkenstein. Das ist die Großrückerswalder Straße. Bitte ganz vorsichtig fahren. Die Straße ist dort sehr unübersichtlich. Kinder mit Bollerwagen unterwegs.
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0: Vormittag. Joe Cocker und Jennifer Warnes, Up Where We Belong.
1: Ja, hallo, hier ist die Jenny Fischer aus Delitzsch und ich höre Antenne Sachsen, weil ihr genau meine Musik spielt.
0: Ja, Jenny, genau dein Ding, oder? Jetzt mein Ding, Udo Lindenberg auf Antenne Sachsen. Danke fürs Einschalten.

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8: Mit Lutz Escher. Wer künftig für sein Baby eine berufliche Auszeit nimmt, muss sich auf Änderungen beim Elterngeld einstellen. Die Leistung soll nach einem Gesetzentwurf von Familienministerin Karin Prien künftig nur noch 12 statt 14 Monate gezahlt werden. Gleichzeitig soll der Mindestbetrag von 300 auf 330 Euro und der Höchstbetrag von 1.800 auf 1.900 Euro angehoben werden. Ein Pflege-Azubi, der in einem Chemnitzer Pflegeheim eine Rentnerin getötet haben soll, muss dauerhaft in die Psychiatrie. Das Landgericht sah es als erwiesen an, dass der Libanese die 91-Jährige erdrosselt hat. Allerdings sei der Mann wegen einer schizophrenen Erkrankung zur Tatzeit schuldunfähig gewesen. Deshalb ordnete das Gericht die Unterbringung des 23-Jährigen in einem psychiatrischen Krankenhaus an. Das vor 2,5 Jahren in Oberwiera im Landkreis Zwickau errichtete größte Windrad Sachsens wird abgerissen. Darauf haben sich Betreiber und Hersteller geeinigt. Mehr von Tina Wojnowski.
9: Die rund 10 Millionen Euro teure Anlage, die etwa 5000 Haushalte mit Strom versorgen sollte, sorgte von Beginn an für massiven Ärger bei den Anwohnern. Betroffene klagten über ein tiefes Brummen, das selbst bei geschlossenen Fenstern zu hören war und die Lebensqualität massiv einschränkte. Auch ein aufwendiger Getriebewechsel konnte das Problem nicht lösen. Der Rückbau, ein bundesweit bislang einmaliger Vorgang, soll noch in diesem Monat beginnen.
8: Nächstes Jahr soll die Alkoholsteuer auf einige Getränke erhöht werden. Das sieht der Haushaltsentwurf vor, den das Kabinett beschlossen hat. Mehr dazu von Tanja Wagner.
10: Der Verband spricht von einem Rechenfehler. Absatzrückgänge durch höhere Preise oder Ausweichreaktionen der Kunden auf andere Getränke wären in der Kalkulation des Finanzministeriums gar nicht berücksichtigt. Auf Rum, Wodka und Korn sollen ab dem Jahreswechsel 20% mehr Steuern fällig werden. Erhöht werden auch die Steuern auf Champagner, Sekt und Alkopops.
8: Viele Rathäuser nutzen oder testen für Verwaltungsaufgaben mittlerweile künstliche Intelligenz. Das ist das Ergebnis einer Forsa-Umfrage in Gemeinden mit mindestens 1000 Einwohnern. Gut die Hälfte gab an, dass KI bereits eingesetzt oder zumindest erprobt wird. Bei 43% der Befragten ist KI aktuell noch kein Thema.
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11: Heute geht's mit dichten Wolken wieder durch den Tag. Es gibt auch sonnige Abschnitte und immer wieder auch Regen. Bleibt also sehr durchwachsen, dazu windig, stürmisch in den höheren Lagen, aber sehr milde Temperaturen bei 24 bis 28 Grad stellenweise. Morgen wird's ein Tick frischer, dazu eine Mischung aus Sonne und Wolken. Der Regen lässt nach und ab der zweiten Wochenhälfte wird's dann wieder sommerlicher.
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11: Vorsicht bitte, A9 Berlin Richtung Leipzig, zwischen Coswig und Rastplatz Kliekenauer West, eine Ölspur auf der rechten Spur. A9 Leipzig Richtung Nürnberg weiter, ein Unfall zwischen Leipzig West und Bad Dürrenberg, die rechte Spur ist bis auf Weiteres gesperrt. Dann Stau an der Baustelle, A72 Plauen Richtung Hof, zwischen Rastplatz Großzöbern und dem Dreieck Hochfranken, hier staut es sich ab Pirk. Die Straße zwischen Schleife und Graustein ist nach einem Unfall voll gesperrt, ebenso die Konrad-Klaus-Straße in Hohenstein-Ernsthal zwischen Zeissig und Schillerstraße. Geblitzt wird B93 in Zwickau stadteinwärts kurz vorm Tunnel, Großenhain, Merschwitzer Straße, Limbach über Frohna, Burgstädter Straße nach der Esso stadteinwärts und Leipzig-Randstädter Steinweg stadteinwärts in der 30er-Zone.
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12: Ja, Mahlzeit um kurz nach 12. Was Sie am Wochenende erwartet, wenn Sie es rasant mögen, das verrate ich Ihnen gleich. Erstmal hier 70er von The Hughes Corporation, Rock the Boat.

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Ja, wir haben zuerst Dienstag, schauen aber schon mal zum Wochenende, denn da steigt der MotoGP auf dem Sachsenring. Der große Preis von Deutschland bringt die weltbesten Motorradrennfahrer für ein actionreiches Wochenende nach Hohenstein-Ernstthal. Und vor dem Hauptrennen am Sonntag, da singt niemand Geringeres als Ivan Katterfeld die deutsche Nationalhymne. Hier ist sie mit Für dich.

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Mahlzeit, hier ist Antenne Sachsen. So, bei der Fußball-WM, also die USA raus, auch Portugal. Ja, ich wäre ja im Finale für Spanien gegen Norwegen, ja. Die sind ja relativ weit schon gekommen, also nichts ist unmöglich. Heute erstmal die beiden letzten Achtelfinalbegegnungen. Um 18 Uhr Argentinien gegen Ägypten und 22 Uhr die Schweiz gegen Kolumbien. Und dann haben wir erstmal einen spielfreien Tag, bevor es dann am Donnerstag mit dem Viertelfinale weitergeht.

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5: Mit Stella Stürmer einen schönen guten Tag. Im Zusammenhang mit den sächsischen Corona-Schutzverordnungen vom November 2021 hat die Staatsanwaltschaft Görlitz Ermittlungen gegen eine Staatsministerin, eine Staatssekretärin und Richter des Oberverwaltungsgerichts abgelehnt. Nach eingehender Prüfung einer Strafanzeige sieht die Behörde keine zureichenden Anhaltspunkte für Straftaten. Den Beschuldigten war unter anderem Rechtsbeugung und Amtsmissbrauch vorgeworfen worden. Die Auswertung der Unterlagen ergab jedoch keinerlei Hinweise auf Willkür bei den Urteilen oder eine unzulässige Einflussnahme der Politikerinnen. Rund 150 abgelehnte Asylbewerber sind bislang in das vor gut einem Jahr eröffnete Landesausreisezentrum Dresden verlegt worden. Ende Juni hielten sich dort 57 Personen auf. Im Mai waren es 71. Knut-Michael Kunoth berichtet.
6: Zum Stichtag 10. Juni seien 16 freiwillig ausgereist und 31 abgeschoben worden, teilte das Innenministerium mit. Angefragt hat eine Landtagsabgeordnete der Linke. Wer freiwillig Deutschland verließ, bekam eine Prämie. Bei 9 Asylbewerbern waren das zwischen 1.000 und 2.000 Euro. 56 Männer und Frauen hingegen sind, wie es heißt, unbekannten Aufenthalts, also untergetaucht.
5: Die Beschäftigten von VW und Porsche wollen übermorgen Nachmittag an mehreren Orten gegen die geplanten Werksschließungen und Stellenabbaupläne in Sachsen protestieren. Und zwar etwa zeitgleich zu der Aufsichtsratssitzung von VW. Aktionen gibt es in Dresden, Leipzig, Chemnitz und Zwickau. Wer sich eine Wärmepumpe oder andere klimafreundliche Heizungen einbauen will, bekommt bald wohl weniger Geld vom Staat. Das zeigt eine Vorlage für den Haushaltsausschuss des Bundestages, die der Deutschen Presseagentur vorliegt. Demnach soll der maximale Zuschuss von 21.000 auf 13.200 Euro sinken. Für Geringverdiener und Familien gibt es Ausnahmen. Die Lebenserwartung in Deutschland war im letzten Jahr so hoch wie noch nie. Laut Statistischem Bundesamt lag sie bei Frauen bei fast 84 Jahren, bei Männern bei knapp 79 Jahren. Das sind 2 bzw. 3 Monate mehr als im Vorjahr. Die bundesweit höchste Lebenserwartung hat Baden-Württemberg. Wichtig, die Lebenserwartung ist keine Prognose, wie alt man wird, sondern fasst die Sterblichkeit über alle Altersjahre hinweg zusammen.
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7: Heute eine Mischung aus dichten Wolken, Sonnenschein, Wind und Regen. Temperaturen zwischen 22 und maximal 26 Grad. In der Nacht dann auch einige Wolken, aber weitestgehend trocken. 14 bis 10 Grad die Tiefstwerte. In den Höhenlagen des Erzgebirges, da gibt's auch stürmische Böen. Und ab morgen dann Wetterberuhigung. Es wird trockener. Es bleibt bei einem Mix aus Sonne und Wolken. Temperaturen bis zu 24 Grad. Ab der zweiten Wochenhälfte wird's dann wieder sommerlicher.
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7: Achtung, A9 Leipzig Richtung Nürnberg, zwischen Leipzig-West und Bad Dürkheim. Unfall mit mehreren Fahrzeugen, die rechte Spur ist bis auf Weiteres gesperrt. A14 Leipzig Richtung Dresden, hier liegen zwischen Naunhof und Grimma Reifenteile auf der Fahrbahn. Vorsicht, Baustellenstau auf der A72 Plauen Richtung Hof, zwischen Plauen Süd und Hof Töpen, fast eine halbe Stunde Zeitverlust. B171 Marienberg, zwischen Zöplitz und Ansprung, stockender Verkehr und Unfallsperrung in Hohenstein. Ernsttal betrifft die Konrad-Klaus-Straße zwischen Zeissig und Schillerstraße. Dann wird geblitzt. B93, Zwickau, stadteinwärts, kurz vorm Tunnel. B97, Lausnitz aus Richtung Königsbrück. B171, Zöblitz Richtung Marienberg an der Kniebreche. In Großenhain auf der Meerschwitzer Straße stehen sie. Dann Dresden, Strehlener Straße stadteinwärts am Strehlener Platz. Und Leipzig-Gohlis, Ludwig-Beck-Straße stadtauswärts.
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8: Ja, jetzt sind Sie auf dem neuesten Stand. Jetzt wollen wir wieder viel Musik. 70er, 80er und die schönsten Schlager. Elton John, ABBA und Marianne Rosenberg mit den Liedern der Nacht.

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Ausnutzung aber auf Antenne Sachsen Angel Eyes. Genau vor 55 Jahren, da haben übrigens Björn und Akeneta geheiratet. Hielt leider nur 8-9 Jahre die Ehe. Zum Glück haben sie danach trotzdem noch professionell zusammengearbeitet, sonst wäre das aber Ende noch zeitiger gewesen.

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1: Ja, tolle Sommer-Open-Airs stehen an in den nächsten Wochen. 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
2: Vielen lieben Dank. 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
6: Mit Stella Störmer einen schönen guten Tag. Es gibt keinen Deal im Raser-Prozess gegen Sachsens Kultusminister Konrad Clemens. Es sei zu keiner Verständigung gekommen, berichtete Richter Alex Theile nach einem nicht öffentlich geführten Rechtsgespräch im Amtsgericht Weißwasser. Erörtert wurden Einstellungsmöglichkeiten. Nähere Angaben machte er nicht. Damit geht das Strafverfahren weiter. Clemens wird ein verbotenes Kraftfahrzeugrennen und Kennzeichenmissbrauch vorgeworfen. Dies bestreitet der Angeklagte. Er räumte aber den Tempoverstoß ein und sprach gegenüber unserem Sender von Fehlverhalten. Clemens war im September 2023 in einer Tempo-30-Zone an einem Altenheim in Krauschwitz mit 91 km/h geblitzt worden. Camping wird in Sachsen immer beliebter. Eine neue Studie des Landestourismusverbandes zeigt, die Zahl der Übernachtungen auf Campingplätzen ist in den vergangenen 10 Jahren deutlich gestiegen, auf zuletzt rund 1,08 Millionen. Clarissa Kunert mit den Details.
7: Besonders gefragt waren zuletzt Reisen mit Wohnmobil und Caravan. Sachsen punkte dabei vor allem mit Natur, Ruhe und attraktiven Preisen. Damit der Trend jedoch weiter anhält, müsse noch investiert werden, wie etwa in moderne Sanitäranlagen, digitale Angebote und eine bessere Vermarktung. Insgesamt gibt es im Freistaat mehr als 120 Campingplätze und über 300 Stellplätze für Reisemobile. Besonders praktisch für Hundebesitzer, nirgendwo in Deutschland erlauben so viele Campingplätze Urlaub mit Hund wie in Sachsen.
6: Chemnitzer Eltern können ihre Kinder in diesem Jahr erstmals online für die Grundschule anmelden. Die Einzelheiten von Conny Hartmann.
8: Das digitale Formular erkennt über die Wohnanschrift automatisch, welcher Schulbezirk zuständig ist. Gibt es dort mehrere Grundschulen, lässt sich eine bevorzugte Einrichtung aus einer Liste auswählen. Zusätzlich können 2 weitere Wünsche angegeben werden. Zu finden ist das Angebot auf der Internetseite der Stadt unter dem Stichwort digitale Grundschulanmeldung. Wer den klassischen Weg bevorzugt, kann sein Kind auch direkt vor Ort anmelden. Und zwar am 20. und 25. August in den jeweiligen Schulen.
6: Eine Betriebsrente ist die beliebteste Zusatzleistung bei Arbeitnehmerinnen und Arbeitnehmern. Die Allianzversicherung hat gut 160 Unternehmen befragt und herausgefunden, dass vor allem Großkonzerne diesen Benefit anbieten, kleinere Betriebe mit weniger als 10 Mitarbeitenden eher seltener. Weitere beliebte Benefits sind das Homeoffice und eine betriebliche Krankenversicherung.
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10: Heute eine Mischung aus dichten Wolken, Sonnenschein, Wind und Regen. Temperaturen zwischen 22 und maximal 26 Grad. In der Nacht dann auch einige Wolken, aber weitestgehend trocken. 14 bis 10 Grad die Tiefstwerte. In den Höhenlagen des Erzgebirges, da gibt's auch stürmische Böen. Und ab morgen dann Wetterberuhigung. Es wird trockener. Es bleibt bei einem Mix aus Sonne und Wolken. Temperaturen bis zu 24 Grad. Ab der zweiten Wochenhälfte wird's dann wieder sommerlicher.
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10: Achtung, A9 Nürnberg Richtung Leipzig. Hier brennt zwischen Bad Klosterlausnitz und Eisenberg ein Fahrzeug. Die rechte, mittlere und Standspur sind hier gesperrt. Feuerwehr im Einsatz, daher Stau ab dem Hermsdorfer Kreuz. A9 Leipzig Richtung Nürnberg. Zwischen Leipzig-West und Bad Dürrenberg. Nach einem Unfall mit mehreren Fahrzeugen bleibt die rechte Spur bis auf Weiteres gesperrt. Es stockt auf der A17 Prag Richtung Dresden zwischen Grenzübergang Breitenau-Schönwald und Bad Gottleuba. Stau an einer Baustelle auf der A72 Plauen Richtung Hof zwischen Pirk und Hof-Töpen. Und Unfallsperrung in Hohenstein-Ernsthal betrifft die Konrad-Klaus-Straße zwischen Zeissig und Schillerstraße. Die neuesten Blitzer auf der B97 Lausnitz aus Schloss Richtung Königsbrück, Waldenburg am Schloss Richtung Kallenberg der Superblitzer. Es blitzt auch in Heidenau, Donauer Straße stadteinwärts, Dresden, Strehlener Straße stadteinwärts am Strehlener Platz und Terrassenufer Richtung Marienbrücke unterhalb der Brühlschen Terrasse sowie in Zwickau auf der Freitagstraße.
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11: Ja, schönen Dienstagnachmittag. Matthias Reim gleich mit Ich hab geträumt von dir. Vorher aus den 70ern, die Buggles. Hier ist Video Kill.

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Hier ist Susi Quattro zusammen Chris Norman und ihr Stumbling In.

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Modern Talking auf Antenne Sachsen mit einem der vielen Nummer 1 Hits. You can win if you want. Ja, wer wird Ihre Nummer 1? Hören Sie immer bei den Schlagern der Woche mit Bodo Heinze am Freitag um 18 Uhr. So klingt der aktuelle Platz Nummer 9.

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Es wird über uns berichten, über unser Leben, über unseren Tod und über Feuer, das so brennt.

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8: Mit Stella Stürmer einen schönen guten Tag. Familienministerin Prien will das Elterngeld reformieren. Zum einen soll die Bezugsdauer von 14 auf 12 Monate sinken. Zum anderen müssen beide Elternteile mindestens 3 Monate berufliche Auszeit nehmen, um die Förderung zu bekommen. Kritik kommt unter anderem von der grünen Fraktionsvize Kahn. Sie sagt, wer beim Elterngeld den Rotstift ansetze, sende ein fatales Signal an Familien im Land. Das vor 2,5 Jahren in Obervira errichtete größte Windrad Sachsens wird abgerissen. Darauf haben sich der Betreiber und Hersteller Vestas geeinigt. Mehr von Tina Wojnowski.
9: Die rund 10 Millionen Euro teure Anlage, die etwa 5000 Haushalte mit Strom versorgen sollte, sorgte von Beginn an für massiven Ärger bei den Anwohnern. Betroffene klagten über ein tiefes Brummen, das selbst bei geschlossenen Fenstern zu hören war und die Lebensqualität massiv einschränkte. Auch ein aufwendiger Getriebewechsel konnte das Problem nicht lösen. Der Rückbau, ein bundesweit bislang einmaliger Vorgang, soll noch in diesem Monat beginnen.
8: Am Chemnitzer Amtsgericht ist ein Ukrainer wegen fahrlässiger Tötung zu einer Bewährungsstrafe verurteilt worden. Die Einzelheiten von Conny Hartmann.
10: Der Mann war vor 2 Jahren mit seinem Transporter auf der Annaberger Straße gegen eine Straßenbahn gekracht. Die schob das Auto gegen einen Ampelmast. Der fiel um und traf eine 63-jährige Frau so unglücklich, dass sie starb. Der Fall wurde gestern vor Gericht verhandelt. Das Urteil: 6 Monate Haft auf Bewährung. Außerdem muss der Ukrainer noch 4.800 Euro an einen gemeinnützigen Verein zahlen.
8: Nach dem Unfall gestern Nachmittag auf der B156 bei Uist ist eine 49-jährige Frau verstorben. Sie erlag ihren schweren Verletzungen. Die Audi-Fahrerin hatte einen Golf überholt. Dabei stieß sie gegen einen entgegenkommenden LKW, so die Polizei. Der Audi geriet ins Schleudern und krachte gegen einen weiteren LKW. Anschließend fuhr der mit 3 Insassen besetzte Golf in die Unfallstelle. Die Bundesstraße war bis zum späten Abend gesperrt. Trügerische Sicherheit. In Europa sind über 200.000 gefälschte Kondome aus China angeboten worden. Laut dem EU-Amt für Betrugsbekämpfung wurden die falschen Gummis als Spielzeug getarnt in die EU geschmuggelt. Die Behörde warnt, dass die Kondome die Ausbreitung von Geschlechtskrankheiten begünstigen können, da sie nicht die EU-Qualitätsstandards erfüllen.
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11: Stark bewölkt bis bedeckt, zwischendurch aber auch die Sonne und meist trocken, nur vereinzelt noch etwas leichter Regen, 24 bis 26 Grad. Dazu ein frischer, oft starker Wind, im Erzgebirge auch stürmische Böen. Der Abend und die Nacht noch mit einzelnen Schauern, später klar, aber zum Teil starker Wind im Erzgebirge, weiter stürmische Böen, Tiefstwerte 15 bis 13 in den Kammlagen des Erzgebirges bis 8 Grad. Ja, und morgen oft heiter oder sonnig, einige Wolken, es bleibt aber trocken, 14 bis 23 Grad.
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11: A4 Görlitz Richtung Dresden zwischen Uhüst und Ohorn 2 Kilometer stockend. A14 Dresden Richtung Leipzig zwischen Grimma und Klinger 1 Kilometer stockend. Die A17 Prag Richtung Dresden zwischen Breitenau-Schönwald und Bad Gottleuber 2 Kilometer Stau. Und A72 Plauen Richtung Hof zwischen Pirk und Hoftöpen 4 Kilometer Stau. Es blitzt Chemnitz-Walter-Klippel-Straße stadtauswärts in Dresden-Fröbel-Straße Richtung Nossnerbrücke. Hier ein grauer Caddy in der 30er-Zone und auf der Umgehungsstraße Kirchberg an der Abfahrt Saupressdorf.
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EM auf Antenne Sachsen mit Daddy Cool vor 50 Jahren. Ganz groß. Ja, wer sich für die Geschichte von Boney M interessiert, dem empfehle ich sehr die Dokumentation in der ARD Mediathek, die da heißt Boney M Disco macht Legende. Ja, die Jungs und Mädels auf der Bühne waren eigentlich nur die Marionetten von Frank Farian, aber wahnsinnig erfolgreich.

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5: Mit Stella Stürmer einen schönen guten Tag. Die Bundesregierung will den sogenannten Kindersofortzuschlag in Höhe von 25 Euro abschaffen. Das sorgt für Kritik. Linken-Fraktionschefin Reicheneck sagte der Rheinischen Post, der Verlust des Zuschlags tue Familien ohne bzw. mit geringem Einkommen besonders weh. Es brauche stattdessen eine echte Kindergrundsicherung, die Kinderarmut wirksam bekämpfe. Die einen horten für den Ernstfall Konserven, die Bundesregierung Gas. Laut einer Sprecherin des Wirtschaftsministeriums soll eine nationale Gasreserve eingerichtet werden. Damit soll plötzlichen Importausfällen, etwa durch Angriffe auf Pipelines, vorgebeugt werden. Die Reserve soll über mehrere Jahre aufgebaut werden und einen Umfang von 24 Milliarden Kilowattstunden haben. Im Raser-Prozess gegen Sachsens Kultusminister Konrad Clemens ist das Urteil gefallen. Das Amtsgericht Weißwasser sprach eine Verwarnung aus. Ihm droht eine Geldstrafe von 24.000 Euro, sollte er in der zweijährigen Bewährungszeit Straftaten begehen oder gegen die Bewährungsauflagen verstoßen. Clemens soll 8.500 Euro an den Weißen Ring zahlen und an einem mindestens 20-stündigen Verkehrsunterricht teilnehmen. Sowohl Verteidigung als auch Staatsanwaltschaft wollen das Urteil anfechten. Sie hatten die Einstellung des Strafverfahrens und Freispruch gefordert. Die Klage sächsischer Landwirte hatte Erfolg. Das Oberverwaltungsgericht Bautzen hat die aktuelle Düngerechtsverordnung in Sachsen für unwirksam erklärt. Damit gibt es keine sogenannten roten Gebiete mehr. In denen galten bisher verschärfte Regeln wegen einer möglichen Grundwasserbelastung. Marc Bernhard von der Initiative Landschaft Verbindung.
6: Wir sind froh und dankbar, dass wir einfach auch das Recht bekommen haben, was uns zusteht. Und wir hoffen, dass dies auch ein bisschen ein Warnsignal bzw. ein Leitsignal setzen kann, dass wir auch die anderen politischen Entscheidungen, die uns momentan das Leben im Betrieben sehr, sehr schwer machen, endlich auch mal überdacht werden, dass wir zurückkehren zu einer fachlich sinnvollen Praxis und nicht das, was irgendwie ideologisches Wunschdenken ist.
5: Auch in diesem Sommer ermöglicht die Diakonie mit der Aktion Kindern Urlaub schenken tausenden Kindern aus Sachsen, Sachsen-Anhalt und Thüringen besondere Ferienerlebnisse. Mehr als 2000 Kinder aus einkommensschwachen oder belasteten Familien nehmen in den kommenden Wochen an Ausflügen und Ferienangeboten teil.
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7: Stark bewölkt bis bedeckt, zwischendurch aber auch die Sonne und meist trocken, nur vereinzelt noch etwas leichter Regen, 24 bis 26 Grad. Dazu ein frischer, oft starker Wind, im Erzgebirge auch stürmische Böen. Der Abend und die Nacht noch mit einzelnen Schauern, später klar, aber zum Teil starker Wind im Erzgebirge, weiter stürmische Böen, Tiefstwerte 15 bis 13 in den Kammlagen des Erzgebirges bis 8 Grad. Ja, und morgen oft heiter oder sonnig, einige Wolken, es bleibt aber trocken, 14 bis 23 Grad.
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7: A14 Dresden Richtung Leipzig zwischen Grimma und Klinger, 1 Kilometer stockend. Die A17 Prag Richtung Dresden zwischen Breitenau-Schönwald und Bad Gottleuber, 2 Kilometer Stau. Und A72 Plauen Richtung Hof zwischen Landesgrenze und Hoftöpen, 2 Kilometer Stau. Es blitzt B178N zwischen Löbau und Weißenberg kurz vor Ende der Ausbaustrecke. Dresden, die Lipsiusstraße 30er-Zone Richtung Stübelallee und Görlitz auf der Heiligen Grabstraße stadteinwärts in der 30er-Zone.
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Ja, mit viel Musik in und durch den Feierabend. 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Gleich Stevie Wonder nach den Village People in the Navy.

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0: Hands up, Hände hoch, hier ist Antenne Sachsen, einen schönen Dienstag, Feierabend.
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0: Ja, danke dir, Dirk, fürs Einschalten. Hier sind Elektra, nie zuvor.

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5: Mit Stella Störmer einen schönen guten Tag. Die rechtsextreme Maler Svenja Liebig darf an Deutschland ausgeliefert werden. Das Oberlandesgericht in Prag hat ihre Beschwerden dagegen abgewiesen. Das bestätigte die Staatsanwaltschaft Halle unserem Sender. Sie führt das Verfahren in Deutschland. Einzelheiten von Frank Selig.
6: In den nächsten Tagen soll die 55-Jährige nach Chemnitz gebracht werden. Hintergrund ist ein Urteil aus dem Jahr 2023. Damals war Liebig in Halle, noch als Sven Liebig, unter anderem wegen Volksverhetzung zu 1,5 Jahren Haft ohne Bewährung verurteilt worden. Danach floh sie nach Tschechien und wurde dort verhaftet. Wegen ihrer inzwischen weiblichen Geschlechtszugehörigkeit ist die JVA Chemnitz als einziges Frauengefängnis in der Region zuständig.
5: Dass Leipzig immer heißer wird, das merkt man nicht nur an der geschmolzenen Schienenfugenmasse. Beim jüngsten Hitzecheck des BUND Leipzig ist herausgekommen, dass die Stadt in den letzten 8 Jahren knapp 16.000 Bäume verloren hat. Der Umweltverband warnt vor mehr versiegelten Flächen und fordert mehr Schutz für Grünflächen. Die Stadt müsse stärker gegen Hitze und für ein besseres Klima in Leipzig handeln. Wer einen Hund aus einem Chemnitzer Tierheim holt, wird ab sofort finanziell entlastet. Wie genau? Das weiß Conny Hartmann.
7: Ja, der neue Halter braucht 2 Jahre lang keine Hundesteuer für das Tier zu bezahlen. Ist der Vierbeiner älter als 8 Jahre, entfällt die Steuer sogar komplett. Das hat der Stadtrat auf seiner letzten Sitzung beschlossen. Eine Ermäßigung gibt es jetzt auch für Therapie-, Schul- und Rettungshunde. Für diese wird nur noch die Hälfte der vorgesehenen Steuer fällig. Allerdings muss in allen der genannten Fälle ein entsprechender Antrag ausgefüllt und eingereicht werden.
5: Die Debatte um die geplante geänderte Attestpflicht bei Krankheit dauert an. Der Dachverband der Betriebskrankenkassen weist darauf hin, dass nicht kurze Erkältungen Kostentreiber sind, sondern lange schwere Krankheiten. Die Bundesregierung verspricht sich durch das Arztattest ab dem ersten Tag weniger Krankmeldungen, mehr Leistung, geringere Kosten für Unternehmen und einen Impuls für die Wirtschaft. Bei der Fußball-WM in den USA, Mexiko und Kanada wird heute Abend das Achtelfinale abgeschlossen. Zunächst trifft um 18 Uhr unserer Zeit Weltmeister Argentinien mit Lionel Messi auf Ägypten. Im Anschluss spielt die Schweiz gegen Kolumbien. Hier ist Anstoß um 22 Uhr. Die Sieger der beiden Partien treffen dann im Viertelfinale aufeinander.
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8: Der Abend und die Nacht noch mit einzelnen Schauern, später dann klar, aber es bleibt beim starken Wind im Erzgebirge mit stürmischen Böen und Tiefstwerte 15 bis 13 in den Kammlagen des Erzgebirges bis 8 Grad. Morgen gibt's 7 bis 11 Stunden Sonne, dazu heiter. Einige Wolken sind zwar möglich, bleibt aber trocken, 14 bis 23 Grad.
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8: A14 Dresden Richtung Leipzig zwischen Grimma und Klinger, 2 Kilometer Stau. A17 Prag Richtung Dresden zwischen Breitenau-Schönwald und Bad Gottleuba, 2 Kilometer stockend. A72 Plauen Richtung Hof zwischen Plauen-Ost und Plauen-Süd. Vor sich liegen gebliebenes Fahrzeug auf der rechten Spur und Plau in Richtung Hof zwischen Pirk und Hof Töpen. 5 Kilometer Stau. Die B87 noch Torgau Richtung Leipzig, Höhe B107, Ortsumgehung Eilenburg. Hier Behinderungen durch defekten LKW. Es blitzt B178N zwischen Löbau und Weißenberg kurz vorm Ende der Ausbaustrecke. Dresden-Lipsius-Straße, 30er-Zone Richtung Stübelallee und in Görlitz-Heilige Grabstraße stadteinwärts in der 30er-Zone.
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großen Hits von ABBA auf Antenne Sachsen. I have a dream. Ja, schönen Feierabend, schöne Sommerferien. 6 Wochen noch fast bei uns in Sachsen. Ja, 6 Wochen ist schon eine lange Zeit, aber da geht noch mehr. Ja, in anderen Ländern um uns herum, zum Beispiel in Norwegen 9 Wochen, Schweden 10 Wochen, in Spanien 11 Wochen und 14 Wochen Sommerferien in Italien. Gut, da ist es ja dann etwas heißer, deshalb kann man das ganz gut dann gebrauchen. Hier sind The Voice of Summer, Don Henley. Schöne Zeit.

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6: Mit Stella Stürmer. An der Straße der Nationen in Chemnitz ist ein 5-jähriges Kind schwer verletzt worden. Es war am Nachmittag kurz nach 3 aus einer Wohnung auf das Vordach über der Haustür geklettert und von dort gut 3 Meter abgestürzt. Feuerwehr und Notarzt waren nach wenigen Minuten vor Ort. Das Kind wurde versorgt und anschließend ins Krankenhaus gebracht. In Mittelsachsen darf kein Wasser mehr aus Gewässern gepumpt werden. Der Landkreis hat eine entsprechende Allgemeinverfügung erlassen. Grund sind die niedrigen Pegelstände in Bächen und Flüssen. Trotz der Niederschläge in den letzten Tagen hätten die sich nicht deutlich gebessert. Da in den kommenden Tagen wieder warmes, trockenes Wetter gemeldet ist, wird die Wasserentnahme mit Pumpen und das unerlaubte Anstauen untersagt. Zulässig bleibt das Schöpfen von Wasser mit Handgefäßen, sofern die Wasserführung des Gewässers ausreichend ist. Die Allgemeinverfügung gilt zunächst bis zum 30. September. Das für Mitte August geplante Steel and Wheels Summer Festival auf dem Platz der Völkerfreundschaft in Zwickau kann nicht stattfinden. Das teilten die Veranstalter um Star-Tätowierer Randy Engelhardt mit.
7: Grund seien verschiedene Auflagen, die in der Kürze der Zeit nicht finanzierbar sind, so Engelhardt. Deswegen habe man einen neuen Termin für das Festival gesucht und gefunden. Es wird im kommenden Jahr am 1. Juli-Wochenende über die Bühne gehen. Das Steel and Wheels Sommerfestival soll verschiedene Szenen wie Biker, Tuning-Freunde, US-Car-Liebhaber und Ostalgie-Fans zusammenbringen. Außerdem planen die Veranstalter eine große Charity-Aktion für Kinder und Jugendliche.
6: Das EU-Parlament hat neue Rechte für Flugreisende beschlossen. Eltern können demnach künftig kostenlos Sitzplätze neben ihren Kindern reservieren. Zudem müssen Ticketpreise übersichtlich angezeigt werden. Unverändert bleiben die Entschädigungsregeln bei Verspätungen. Passagiere haben weiterhin ab 3 Stunden Verspätung Anspruch auf bis zu 600 Euro. Jetzt müssen noch die EU-Staaten formell zustimmen. Die Lebenserwartung in Deutschland war im letzten Jahr so hoch wie noch nie. Laut Statistischem Bundesamt lag sie bei Frauen bei fast 84 Jahren, bei Männern bei knapp 79 Jahren. Das sind 2 bzw. 3 Monate mehr als im Vorjahr. Die bundesweit höchste Lebenserwartung hat Baden-Württemberg. Wichtig, die Lebenserwartung ist keine Prognose, wie alt man wird, sondern fasst die Sterblichkeit über alle Altersjahre hinweg zusammen.
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8: Wolkig, windig, etwas Regen, in der Nacht Tiefsttemperaturen zwischen 14 und 10 Grad. Morgen wechselnd bewölkt und windig bis 24 Grad. Übermorgen eine Mischung aus Sonne und Wolken bis 26 Grad.
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8: A4 Richtung Erfurt, im Plastetal liegt zwischen Rüdersdorf und Hermsdorf Ost auf der mittleren Spur. A9 Richtung Nürnberg, eine Ölspurhöhe Coswig auf der rechten Spur, 3 Kilometer Stau, eine halbe Stunde dauert's länger. Auf der A9 Richtung Berlin eine ungesicherte Unfallstelle zwischen Bad Dürrenberg und Leipzig West auf der mittleren Spur. A72 Richtung Hof zwischen Pirk und Hof Tölpin, 4 Kilometer Stau, 10 Minuten dauert's länger. Ein defekter LKW in Eilenburg auf der B87 in Höhe der B107. Dann im Landkreis Mittelsachsen ein Unfall. Die Straße zwischen Kossen und Abzweig-Bertelsdorf ist gesperrt. Außerdem Unfall in Leipzig auf der Georg-Schumann-Straße, stadteinwärts Höhe Linkelstraße. Geblitzt wird auf die B180 in Kriebitsch Richtung Meuselwitz bei Tempo 70, in Chemnitz auf der Walter-Klippel-Straße und in Dresden-Lipse-Straße, Strehlener Straße und Heinrich-Zille-Straße.

Schönen Dienstagabend mit Antenne Sachsen. Ja, von den Beatles kennen wir John Lennon, George Harrison, die sind beide leider nicht mal unter uns, aber Paul McCartney macht noch fleißig Musik und Ringo Starr wird heute 86. Happy Birthday. Hat ja viel am Schlagzeug gesessen, aber auch gesungen. Zum Beispiel Yellow Submarine und dann später seine Solo-Erfolge. Wir spielen jetzt hier aus dem Jahr 73 von Ringo Starr Photograph.

Mixed Emotions während Dienstagabend hier auf Antenne Sachsen. Fein, dass Sie bei uns sind. Heute Abend ist die Helene Fischer in Hannover im Rahmen ihrer 360 Grad Stadion-Tour. Dann geht es auch noch nach Österreich und der Schweiz, hat sie sich einiges vorgenommen. Ja, und heute Nacht ihr neuer Hit, der steht aktuell auf Platz 2 in den Schlagern der Woche mit Bodo Heinze. Ja, stand ja bereits davor auch auf der 1. 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
4: Mit Stella Stürmer. Familienministerin Prien will das Elterngeld reformieren. Zum einen soll die Bezugsdauer von 14 auf 12 Monate sinken. Zum anderen müssen beide Elternteile mindestens 3 Monate berufliche Auszeit nehmen, um die Förderung zu erhalten. Kritik kommt unter anderem von der grünen Fraktionsvize Kahn. Sie sagt, wer beim Elterngeld den Rotstift ansetze, sende ein fatales Signal an Familien im Land. Das vor 2,5 Jahren in Obervira errichtete größte Windrad Sachsens wird abgerissen. Darauf haben sich der Betreiber und Hersteller Vestas geeinigt. Mehr von Tina Wojnowski.
5: Die rund 10 Millionen Euro teure Anlage, die etwa 5000 Haushalte mit Strom versorgen sollte, sorgte von Beginn an für massiven Ärger bei den Anwohnern. Betroffene klagten über ein tiefes Brummen, das selbst bei geschlossenen Fenstern zu hören war und die Lebensqualität massiv einschränkte. Auch ein aufwendiger Getriebewechsel konnte das Problem nicht lösen. Der Rückbau, ein bundesweit bislang einmaliger Vorgang, soll noch in diesem Monat beginnen.
4: Im Streit um verschärfte Düngeregeln haben Sachsens Landwirte einen juristischen Erfolg erzielt. Das Oberverwaltungsgericht Bautzen gab deren Klage statt und erklärte die aktuelle sächsische Düngerechtsverordnung für unwirksam. Damit gibt es keine sogenannten roten Gebiete mehr. Dort galten verschärfte Regeln, weil Gülle und andere stickstoffhaltige Dünger als Hauptgrund für zu hohe Nitratbelastungen im Grundwasser angesehen werden. Chemnitzer Eltern können ihre Kinder in diesem Jahr erstmals online für die Grundschule anmelden. Die Einzelheiten von Conny Hartmann.
6: Das digitale Formular erkennt über die Wohnanschrift automatisch, welcher Schulbezirk zuständig ist. Gibt es dort mehrere Grundschulen, lässt sich eine bevorzugte Einrichtung aus einer Liste auswählen. Zusätzlich können 2 weitere Wünsche angegeben werden. Zu finden ist das Angebot auf der Internetseite der Stadt unter dem Stichwort digitale Grundschulanmeldung. Wer den klassischen Weg bevorzugt, kann sein Kind auch direkt vor Ort anmelden. Und zwar am 20. und 25. August in den jeweiligen Schulen.
4: Tennisprofi Jan-Lennard Struff ist in Wimbledon im Viertelfinale ausgeschieden. Er verlor gegen den Weltranglisten-Ersten Jannik Sinner aus Italien in 3 Sätzen. Und zum Fußball. Rudi Völler bleibt bis zur EM 2028 DFB-Sportdirektor.
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7: Wolkig, windig, etwas Regen, in der Nacht Tiefsttemperaturen zwischen 14 und 10 Grad. Morgen wechselnd bewölkt und windig bis 24 Grad. Übermorgen eine Mischung aus Sonne und Wolken bis 26 Grad.
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7: A9 Richtung Nürnberg zwischen Köselitz und Fockerode dauert es eine Viertelstunde länger und 12 Minuten Passierdauer zwischen Bitterfeld-Wolfen und Halle. A9 Richtung Berlin, eine Unfallaufnahme zwischen Rastplatz Bachfurt und Leipzig West. Die B173 ist gesperrt nach einem Unfall zwischen Falkenau und Oederan. Außerdem gesperrt im Landkreis Mittelsachsen die Straße zwischen Kossen und Abzweig Bertelsdorf und in Leipzig die Georg-Schumann-Straße, stadteinwärts Höhe Linkelstraße. Geblitzt wird auf die B180 in Kriebitsch Richtung Meuselwitz bei Tempo 70, in Chemnitz auf der Walter-Klippel-Straße und in Dresden Lipse-Straße, Strehlener Straße und Heinrich-Zille-Straße.
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1: Wolkig, windig, etwas Regen, in der Nacht Tiefstemperaturen zwischen 14 und 10 Grad. Morgen wechselnd bewölkt und windig bis 24 Grad. Übermorgen eine Mischung aus Sonne und Wolken bis 26 Grad.
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1: Die A9 Richtung Berlin ist gesperrt wegen eines Waldbrandes zwischen Bad Lobenstein und Schleiz. Und die A9 Richtung Nürnberg ist gesperrt. Da ist die Feuerwehr im Einsatz, ein LKW brennt zwischen Weißenfels und Naumburg. Die B101 ist gesperrt nach einem Unfall zwischen Thermalbad Wiesenbad und Abzweig Wiesa. Außerdem gesperrt B173 nach einem Unfall zwischen Falkenau und Oederan, im Landkreis Mittelsachsen die Straße zwischen Kossen und Abzweig Bertelsdorf und in Leipzig die Georg-Schumann-Straße stadteinwärts Höhe Linkelstraße. Blitzer, Chemnitz, Weißer Weg, Leipzig-Adenauer-Allee und Dresden-Lipser-Straße, Strehlener-Straße und Heinrich-Zille-Straße.

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3: Wolkig, windig, etwas Regen, in der Nacht Tiefstemperaturen zwischen 14 und 10 Grad. Morgen wechselnd bewölkt und windig bis 24 Grad. Übermorgen eine Mischung aus Sonne und Wolken bis 26 Grad.
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3: Die A9 Richtung Nürnberg ist gesperrt zwischen Weißenfels und Naumburg. Dort brennt ein LKW. Geblitzt wird in Leipzig auf der Adenauer Allee und in Dresden auf der Lipsiusstraße.
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2: Wolkig, windig, etwas Regen, in der Nacht Tiefsttemperaturen zwischen 14 und 10 Grad. Morgen wechselnd bewölkt und windig bis 24 Grad. Übermorgen eine Mischung aus Sonne und Wolken bis 26 Grad.
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1: Wolkig, windig, etwas Regen, in der Nacht Tiefstemperaturen zwischen 14 und 10 Grad. Morgen wechselnd bewölkt und windig bis 24 Grad. Übermorgen eine Mischung aus Sonne und Wolken bis 26 Grad.
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2: Tiefsttemperaturen zwischen 14 und 10 Grad. Heute wechselnd bewölkt, meist trocken und windig, 21 bis 24 Grad. Morgen eine Mischung aus Sonne und Wolken bis 26 Grad.
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2: Tiefsttemperaturen zwischen 14 und 10 Grad. Heute wechselnd bewölkt, meist trocken und windig, 21 bis 24 Grad. Morgen eine Mischung aus Sonne und Wolken bis 26 Grad.
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1: Tiefsttemperaturen zwischen 14 und 10 Grad. Heute wechselnd bewölkt, meist trocken und windig, 21 bis 24 Grad. Morgen eine Mischung aus Sonne und Wolken bis 26 Grad.
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